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K-9. Overdose. 5775. West Roosevelt Street. Rescue 21. K-9.